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Beirut. Schiitische Muslims und palästinensische Guerillas bekämpfen sich heute mit Panzern und Raketenwerfern. Einen Tag, nachdem ihr Krieg über die Kontrolle der Beiruter Flüchtlingslager in ein Geiseldrama ausgeartet war.